0: Es la hora 23 en punto. La temperatura 22 grados.
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0: Es la hora 1 en punto. La temperatura 21 grados.
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0: Es la hora 3 en punto. La temperatura 19 grados 5 décimas.
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0: Es la hora 5 en punto. La temperatura 17 grados, 7 décimas.
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0: Es la hora 7 en punto. La temperatura 16 grados 2 décimas.
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1: Hallo und herzlich willkommen zu Nachrichten im Fokus. Heute am Dienstag, den 1. September.
0: Nationale Nachrichten.
1: Indy will Landtitel in La Abundancia voranbringen. Nach 16 Jahren des Wartens haben das paraguayische Indigeneninstitut Indy und die indigene Gemeinde La Abundancia im Chaco eine Vereinbarung zur Regulierung und Eigentumsübertragung ihrer Ländereien getroffen. Dabei geht es unter anderem um mehr als 10.000 Hektar, deren Eigentumsverhältnisse umstritten sind. Das Indy hat bereits die offizielle Prüfung von 4 Grundstücken beantragt und will bei bestätigten Unregelmäßigkeiten rechtliche Schritte einleiten. Zudem sollen die Fortschritte wöchentlich gemeinsam mit den Gemeindevorständen überprüft werden, bis eine endgültige Lösung erreicht ist. Mehr als 42.600 Besucher besichtigen Marineschiffe. Während der Rallye Paraguay 2026 besuchten mehr als 42.600 Menschen in Encarnación die historischen Schiffe Paraguay und Capitán Cabral der paraguayischen Marine. Familien, Schüler, Touristen und Motorsportfans konnten die Schiffe besichtigen und mehr über die Marinegeschichte erfahren. Paraguay verfügt über 34 militärische Überwasserschiffe und die drittgrößte Flussflotte der Welt mit rund 3.500 Handelsschiffen. Die beiden Marineschiffe waren über die Flüsse Paraguay und Paraná von Asunción nach Itapúa gefahren und wurden während der Rallye zu einer besonderen Attraktion. Rechnungshof kritisiert das IPS wegen Unregelmäßigkeiten. Der paraguayische Rechnungshof hat bei einer Prüfung des Sozialversicherungsträgers IPS zahlreiche Unregelmäßigkeiten festgestellt. Rechnungshofpräsident Camilo Benitez bezeichnete das IPS als die unordentlichste staatliche Institution. Unter anderem geht es um mögliche Unregelmäßigkeiten bei Medikamenten im Wert von 600 Milliarden Guaraníes sowie Zahlungen von mehr als 50 Milliarden Guaraníes an über 11.000 verstorbene Rentner. Zudem bestehen hohe offene Schulden gegenüber dem IPS. Einige Fälle sollen an die Staatsanwaltschaft weitergeleitet werden.
0: Internationale Nachrichten.
1: Kolumbien startet Militäroperation gegen FARC-Rebellen. Kolumbiens Präsident Abelardo Laspirella hat eine neue Militäroperation gegen FARC-Dissidenten im Departement Guaviare angekündigt. Bei einem Bombardement auf ein Lager des Frente Carolina Ramírez wurden nach vorläufigen Angaben 8 Kämpfer getötet und 3 weitere festgenommen. 2 Minderjährige wurden von den Streitkräften aufgegriffen. Die Behörden prüfen zudem, ob der gesuchte Anführer El Tigre unter den Toten ist. De Las Priela setzt damit auf eine härtere Sicherheitspolitik und hat Gespräche mit mehreren bewaffneten Gruppen beendet. Spanien und Italien verlängern Grenzkontrollen nach Ceuta-Streit. Der Streit zwischen Spanien und Italien nach dem Massenansturm auf die spanische Exklave Ceuta geht weiter. Italien verlängerte seine Grenzkontrollen zu Spanien um 15 Tage, woraufhin auch Spanien die Kontrollen für Reisende aus Italien verlängerte. Auslöser war die Ankunft von mehr als 72.000 Migranten in Ceuta Ende Juli. Spanien untersucht weiterhin die Hintergründe und wirft sozialen Netzwerken mit Verbindungen zu Russland und Israel vor, durch Falschmeldungen den Ansturm angeheizt zu haben. Israel warf die Vorwürfe als Lüge zurück. Neue Angriffe im Nahen Osten treiben Ölpreise nach oben. Die Spannungen zwischen den USA und Iran haben sich erneut verschärft. Nach einem US-Angriff auf iranische Raketenwerfer im Bereich der Straße von Hormus reagierte Iran mit Angriffen auf US-Militärziele in Jordanien. Damit kam es erstmals seit einem Monat wieder zu direkten Angriffen zwischen beiden Ländern. Die Eskalation ließ die Ölpreise deutlich steigen. Der Preis für ein Barrel der Nordseesort Brent legte um 2,6% auf $90,39 zu, während US-Öl der Sorte WTI um 2,3% auf $85,33 stieg. Gleichzeitig gaben die wichtigsten asiatischen Börsen nach.
0: Sportnachrichten.
1: Lionel Messi beendet seine Karriere in der argentinischen Nationalmannschaft. Der 39-jährige Lionel Messi hat seinen Rücktritt aus der argentinischen Nationalmannschaft bekannt gegeben. Nach der verlorenen WM-Finalpartie gegen Spanien erklärte der Weltmeister von 2022, dass er sich ausgebrannt fühle und nichts mehr zu geben habe. Messi ist mit 125 Toren und 68 Vorlagen in mehr als 200 Länderspielen Argentiniens Rekordtorschütze. Mit der Albiceleste gewann er die Weltmeisterschaft 2022 sowie die Copa América 2021 und 2024. Paraguay ist südamerikanischer U20-Strandfußballmeister. Paraguay hat sich in Lima erneut die südamerikanische U20-Meisterschaft im Strandfußball gesichert. Die Bernandi besiegten Brasilien im Finale deutlich mit 5:0 und verteidigten damit den Titel von 2023. Überragender Spieler war Thiago Varios, der 4 Tore erzielte und das Turnier mit insgesamt 16 Treffern als bester Torschütze abschloss. Didier Cáceres steuerte das 5. Tor bei. Paraguay beendete das Turnier mit 5 Siegen und 34 erzielten Toren. Auf dem Weg zum erneuten Titel gewann Paraguay außerdem gegen Ecuador, Bolivien, Uruguay und im Halbfinale gegen Kolumbien. Sie hören den Wetterbericht für heute Dienstag. Am Morgen ist es zunächst wolkig, später wird es sonnig. Die Temperaturen liegen bei etwa 18 Grad und steigen bis zum späten Vormittag auf rund 24 Grad. Der Wind weht schwach bis mäßig aus südlichen Richtungen. Am Nachmittag bleibt es wolkig bis sonnig, die Temperaturen erreichen bis zu 27 Grad, dazu weht ein mäßiger Südwind. Am Abend bleibt der Himmel klar, die Temperaturen sinken auf etwa 18 Grad, der Wind weht schwach aus südöstlichen Richtungen. Das waren die Nachrichten für heute Dienstag, den 1. September. Am 1. September wird der Welttag der Kuh gefeiert. Der Aktionstag wurde erstmals 2025 begangen und macht auf das Wohlergehen und die Bedeutung von Kühen für Mensch, Landwirtschaft und Umwelt aufmerksam. Kühe begleiten den Menschen seit Jahrtausenden und sind in vielen Kulturen von großer Bedeutung. Der Welttag soll deshalb für einen verantwortungsvollen und nachhaltigen Umgang mit den Tieren sensibilisieren. Also heute ruhig einmal an die Kuh denken. Damit schließt der Nachrichtenblock für heute Dienstag. Ich freue mich, dass Sie dabei waren und verabschiede mich hier von Ihnen. Bis zum nächsten Mal. Auf Wiederhören und bis dann.

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0: Es la hora 9:31.
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Wann bin ich endlich am Ziel? Wie sich Unzufriedenheit überwinden lässt, wenn Lebensträume noch in weiter Ferne liegen. Viele Menschen kennen das Gefühl, wenn ich erst einmal dieses Ziel erreicht habe, dann werde ich glücklich sein. Schon als Kind verbinden wir unser Glück oft mit einem zukünftigen Lebensabschnitt. Und auch als Erwachsene geraten wir leicht in diese Wenn-Dann-Falle. Vielleicht scheint das Glück erst mit einer Partnerschaft, einer Beförderung, einem Eigenheim oder einem anderen großen Ziel erreichbar zu sein. Doch wer das Leben ständig auf einen zukünftigen Zeitpunkt verschiebt, überzieht leicht den Wert der Gegenwart. Hinzu kommt, dass nach jedem erreichten Ziel oft schon das nächste wartet. So entsteht schnell das Gefühl, nie wirklich anzukommen. Erstens, das eigene Ziel ehrlich prüfen. Bevor ein Ziel verfolgt wird, lohnt sich eine ehrliche Frage: Warum möchte ich dieses Ziel überhaupt erreichen? Manche Wünsche entstehen aus echter Überzeugung, andere eher durch Erwartungen des Umfelds oder Vergleiche mit anderen Menschen. Ebenso wichtig ist die Frage, ob man bereit ist, den Preis für dieses Ziel zu bezahlen, sei es Zeit, Verantwortung oder Verzicht. Wer seine Wünsche mit der eigenen Lebensrealität abgleicht, gewinnt Klarheit darüber, welche Ziele wirklich verfolgt werden sollen. Zweitens, den Weg wertschätzen. Ziele sind wichtig, doch ebenso wichtig ist der Weg dorthin. Wer ausschließlich auf das Endergebnis schaut, verliert leicht die Freude am Prozess. Dabei entsteht nachhaltige Motivation oft gerade dadurch, kleine Fortschritte wahrzunehmen und wertzuschätzen. Ob es um mehr Bewegung, regelmäßige Bibellesen oder berufliche Veränderung geht, jeder kleine Schritt ist ein Erfolg. Nicht Perfektion zählt, sondern die Bereitschaft, dran zu bleiben. Drittens, Erfolge bewusst wahrnehmen. Bei großen Vorhaben richtet sich der Blick häufig nur auf das, was noch fehlt. Deshalb kann es helfen, Erfolge bewusst festzuhalten, etwa in einem Notizbuch oder Erfolgstagesbuch. Auch kleine Etappenziele verdienen Aufmerksamkeit. Wer regelmäßig wahrnimmt, was bereits gelungen ist, bleibt motivierter und verliert das eigentliche Ziel weniger schnell aus den Augen. Viertens, Scheitern gehört zum Leben. Viele Menschen wagen Veränderungen nicht mehr, weil sie früher bereits gescheitert sind. Doch vergangene Misserfolge müssen die Zukunft nicht bestimmen. Im Gegenteil. Sie zeigen oft, wo Stolpersteine liegen und was beim nächsten Versuch anders gemacht werden kann. Erfahrungen, auch schmerzhafte, können zu wertvollen Lernschritten werden. Nicht das Scheitern entscheidet über den weiteren Weg, sondern der Mut, erneut aufzubrechen. Fünftens, große Ziele in kleinen Schritten teilen. Große Veränderungen werden oft überwältigend. Deshalb ist es hilfreich, ein großes Ziel in kleine Schritte aufzuteilen. Wer regelmäßig kleine Fortschritte macht, gewinnt Vertrauen in die eigene Entwicklung. Statt nur das Endziel vor Augen zu haben, hilft die Frage: Was ist heute der nächste kleine Schritt? Oft beginnt Veränderung mit einer einzigen Entscheidung. Sechstens, den inneren Kritiker nicht die Führung überlassen.
Fast jeder Mensch kennt diese innere Stimme, die ständig sagt, das reicht noch nicht. Der innere Kritiker möchte oft vor Enttäuschungen oder Fehlern schützen. Deshalb lohnt es sich, seine Sorgen ernst zu nehmen. Gleichzeitig darf diese Stimme jedoch nicht bestimmen, wie über den eigenen Wert gedacht wird. Hilfreich ist es, zwischen berechtigter Selbstreflexion und übertriebener Selbstkritik zu unterscheiden. Niemand würde dauerhaft einen Menschen im eigenen Zuhause dulden, der nur kritisiert. Warum also den inneren Kritiker ungehindert das eigene Denken bestimmen lassen? Und siebtens, den eigenen Weg gehen. Nicht jedes Ziel passt zu jedem Menschen. Manche Wünsche entstehen erst durch den Vergleich mit anderen oder durch gesellschaftliche Erwartungen. Deshalb lohnte sich die Frage, ist das wirklich mein Traum oder glaube ich nur, dass er meiner sein müsste? Mut bedeutet manchmal auch, einen anderen Weg zu gehen, als das Umfeld erwartet. Wer Entscheidungen danach trifft, was wirklich zum eigenen Leben und zu den eigenen Gaben passt, lebt langfristig zufriedener. Zufriedenheit beginnt nicht erst am Ziel. Natürlich dürfen Menschen Ziele haben und sich nach Veränderungen sehnen. Doch Zufriedenheit entsteht selten erst dann, wenn alles erreicht ist. Sie wächst vielmehr dort, wo der eigene Weg bewusst angenommen wird, Fortschritte wahrgenommen werden und auch Rückschläge ihren Platz haben dürfen. Wer lernt, die Gegenwart zu schätzen, kleine Schritte zu feiern und die eigenen Ziele immer wieder ehrlich zu prüfen, wird feststellen, das Leben beginnt nicht erst irgendwann in der Zukunft. Und wer Gott in seine Entscheidungen einbezieht, darf darauf vertrauen, dass er den Weg kennt, auch wenn das Ziel manchmal noch nicht sichtbar ist.

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0: Es la hora 10 en punto. La temperatura 22 grados 4 décimas.
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1: Hallo und herzlich willkommen zu Nachrichten im Fokus. Heute am Dienstag, den 1. September.
0: Nationale Nachrichten.
1: Indy will Landtitel in La Abundancia voranbringen. Nach 16 Jahren des Wartens haben das paraguayische Indigeneninstitut Indy und die indigene Gemeinde La Abundancia im Chaco eine Vereinbarung zur Regulierung und Eigentumsübertragung ihrer Ländereien getroffen. Dabei geht es unter anderem um mehr als 10.000 Hektar, deren Eigentumsverhältnisse umstritten sind. Das Indy hat bereits die offizielle Prüfung von 4 Grundstücken beantragt und will bei bestätigten Unregelmäßigkeiten rechtliche Schritte einleiten. Zudem sollen die Fortschritte wöchentlich gemeinsam mit den Gemeindevorständen überprüft werden, bis eine endgültige Lösung erreicht ist. Mehr als 42.600 Besucher besichtigen Marineschiffe. Während der Rallye Paraguay 2026 besuchten mehr als 42.600 Menschen in Encarnación die historischen Schiffe Paraguay und Capitán Cabral der paraguayischen Marine. Familien, Schüler, Touristen und Motorsportfans konnten die Schiffe besichtigen und mehr über die Marinegeschichte erfahren. Paraguay verfügt über 34 militärische Überwasserschiffe und die drittgrößte Flussflotte der Welt mit rund 3.500 Handelsschiffen. Die beiden Marineschiffe waren über die Flüsse Paraguay und Paraná von Asunción nach Itapúa gefahren und wurden während der Rallye zu einer besonderen Attraktion. Rechnungshof kritisiert das IPS wegen Unregelmäßigkeiten. Der paraguayische Rechnungshof hat bei einer Prüfung des Sozialversicherungsträgers IPS zahlreiche Unregelmäßigkeiten festgestellt. Rechnungshofpräsident Camilo Benitez bezeichnete das IPS als die unordentlichste staatliche Institution. Unter anderem geht es um mögliche Unregelmäßigkeiten bei Medikamenten im Wert von 600 Milliarden Guaraníes sowie Zahlungen von mehr als 50 Milliarden Guaraníes an über 11.000 verstorbene Rentner. Zudem bestehen hohe offene Schulden gegenüber dem IPS. Einige Fälle sollen an die Staatsanwaltschaft weitergeleitet werden.
0: Internationale Nachrichten.
1: Kolumbien startet Militäroperation gegen FARC-Rebellen. Kolumbiens Präsident Abelardo de la Espriella hat eine neue Militäroperation gegen FARC-Dissidenten im Departement Guaviare angekündigt. Bei einem Bombardement auf ein Lager des Frente Carolina Ramírez wurden nach vorläufigen Angaben 8 Kämpfer getötet und 3 weitere festgenommen. 2 Minderjährige wurden von den Streitkräften aufgegriffen. Die Behörden prüfen zudem, ob der gesuchte Anführer El Tigre unter den Toten ist. De la Espriella setzt damit auf eine härtere Sicherheitspolitik und hat Gespräche mit mehreren bewaffneten Gruppen beendet. Spanien und Italien verlängern Grenzkontrollen nach Ceuta-Streit. Der Streit zwischen Spanien und Italien nach dem Massenansturm auf die spanische Exklave Ceuta geht weiter. Italien verlängerte seine Grenzkontrollen zu Spanien um 15 Tage, woraufhin auch Spanien die Kontrollen für Reisende aus Italien verlängerte. Auslöser war die Ankunft von mehr als 72.000 Migranten in Ceuta Ende Juli. Spanien untersucht weiterhin die Hintergründe und wirft sozialen Netzwerken mit Verbindungen zu Russland und Israel vor, durch Falschmeldungen den Ansturm angeheizt zu haben. Israel warf die Vorwürfe als Lüge zurück. Neue Angriffe im Nahen Osten treiben Ölpreise nach oben. Die Spannungen zwischen den USA und Iran haben sich erneut verschärft. Nach einem US-Angriff auf iranische Raketenwerfer im Bereich der Straße von Hormus reagierte Iran mit Angriffen auf US-Militärziele in Jordanien. Damit kam es erstmals seit einem Monat wieder zu direkten Angriffen zwischen beiden Ländern. Die Eskalation ließ die Ölpreise deutlich steigen. Der Preis für ein Barrel der Nordseesorte Brent legte um 2,6% auf 90,39 Dollar zu, während US-Öl der Sorte WTI um 2,3% auf 85,33 Dollar stieg. Gleichzeitig gaben die wichtigsten asiatischen Börsen nach.
0: Sportnachrichten.
1: Lionel Messi beendet seine Karriere in der argentinischen Nationalmannschaft. Der 39-jährige Lionel Messi hat seinen Rücktritt aus der argentinischen Nationalmannschaft bekannt gegeben. Nach der verlorenen WM-Finalpartie gegen Spanien erklärte der Weltmeister von 2022, dass er sich ausgebrannt fühle und nichts mehr zu geben habe. Messi ist mit 125 Toren und 68 Vorlagen in mehr als 200 Länderspielen Argentiniens Rekordtorschütze. Mit der Albiceleste gewann er die Weltmeisterschaft 2022 sowie die Copa America 2021 und 2024. Paraguay ist südamerikanischer U20-Strandfußballmeister. Paraguay hat sich in Lima erneut die südamerikanische U20-Meisterschaft im Strandfußball gesichert. Die Bernandi besiegten Brasilien im Finale deutlich mit 5:0 und verteidigten damit den Titel von 2023. Überragender Spieler war Thiago Varios, der 4 Tore erzielte und das Turnier mit insgesamt 16 Treffern als bester Torschütze abschloss. Didier Cáceres steuerte das 5. Tor bei. Paraguay beendete das Turnier mit 5 Siegen und 34 erzielten Toren. Auf dem Weg zum erneuten Titel gewann Paraguay außerdem gegen Ecuador, Bolivien, Uruguay und im Halbfinale gegen Kolumbien. Sie hören den Wetterbericht für heute Dienstag. Am Morgen ist es zunächst wolkig, später wird es sonnig. Die Temperaturen liegen bei etwa 18 Grad und steigen bis zum späten Vormittag auf rund 24 Grad. Der Wind weht schwach bis mäßig aus südlichen Richtungen. Am Nachmittag bleibt es wolkig bis sonnig, die Temperaturen erreichen bis zu 27 Grad, dazu weht ein mäßiger Südwind. Am Abend bleibt der Himmel klar, die Temperaturen sinken auf etwa 18 Grad, der Wind weht schwach aus südöstlichen Richtungen. Das waren die Nachrichten für heute Dienstag, den 1. September. Am 1. September wird der Welttag der Kuh gefeiert. Der Aktionstag wurde erstmals 2025 begangen und macht auf das Wohlergehen und die Bedeutung von Kühen für Mensch, Landwirtschaft und Umwelt aufmerksam. Kühe begleiten den Menschen seit Jahrtausenden und sind in vielen Kulturen von großer Bedeutung. Der Welttag soll deshalb für einen verantwortungsvollen und nachhaltigen Umgang mit den Tieren sensibilisieren. Also heute ruhig einmal an die Kuh denken. Damit schließt der Nachrichtenblock für heute Dienstag. Ich freue mich, dass Sie dabei waren und verabschiede mich hier von Ihnen. Bis zum nächsten Mal. Auf Wiederhören und bis dann.

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0: Es la hora 14 en punto. La temperatura 29 grados 6 décimas.
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1: Hallo und herzlich willkommen zu Nachrichten im Fokus, heute am Dienstag, den 1. September.
3: Nationale Nachrichten.
1: Indy will Landtitel in La Abundancia voranbringen. Nach 16 Jahren des Wartens haben das paraguayische Indigeneninstitut Indy und die indigene Gemeinde La Abundancia im Chaco eine Vereinbarung zur Regulierung und Eigentumsübertragung ihrer Ländereien getroffen. Dabei geht es unter anderem um mehr als 10.000 Hektar, deren Eigentumsverhältnisse umstritten sind. Das Indy hat bereits die offizielle Prüfung von 4 Grundstücken beantragt und will bei bestätigten Unregelmäßigkeiten rechtliche Schritte einleiten. Zudem sollen die Fortschritte wöchentlich gemeinsam mit den Gemeindevorständen überprüft werden, bis eine endgültige Lösung erreicht ist. Mehr als 42.600 Besucher besichtigen Marineschiffe. Während der Rallye Paraguay 2026 besuchten mehr als 42.600 Menschen in Encarnación die historischen Schiffe Paraguay und Capitán Cabral der paraguayischen Marine. Familien, Schüler, Touristen und Motorsportfans konnten die Schiffe besichtigen und mehr über die Marinegeschichte erfahren. Paraguay verfügt über 34 militärische Überwasserschiffe und die drittgrößte Flussflotte der Welt mit rund 3.500 Handelsschiffen. Die beiden Marineschiffe waren über die Flüsse Paraguay und Paraná von Asunción nach Itapúa gefahren und wurden während der Rallye zu einer besonderen Attraktion. Rechnungshof kritisiert das IPS wegen Unregelmäßigkeiten. Der paraguayische Rechnungshof hat bei einer Prüfung des Sozialversicherungsträgers IPS zahlreiche Unregelmäßigkeiten festgestellt. Rechnungshofpräsident Camilo Benitez bezeichnete das IPS als die unordentlichste staatliche Institution. Unter anderem geht es um mögliche Unregelmäßigkeiten bei Medikamenten im Wert von 600 Milliarden Guaraníes sowie Zahlungen von mehr als 50 Milliarden Guaraníes an über 11.000 verstorbene Rentner. Zudem bestehen hohe offene Schulden gegenüber dem IPS. Einige Fälle sollen an die Staatsanwaltschaft weitergeleitet werden.
3: Internationale Nachrichten.
1: Kolumbien startet Militäroperation gegen FARC-Rebellen. Kolumbiens Präsident Abelardo de la Espriella hat eine neue Militäroperation gegen FARC-Dissidenten im Departement Guaviare angekündigt. Bei einem Bombardement auf ein Lager des Frente Carolina Ramírez wurden nach vorläufigen Angaben 8 Kämpfer getötet und 3 weitere festgenommen. 2 Minderjährige wurden von den Streitkräften aufgegriffen. Die Behörden prüfen zudem, ob der gesuchte Anführer El Tigre unter den Toten ist. De la Espriella setzt damit auf eine härtere Sicherheitspolitik und hat Gespräche mit mehreren bewaffneten Gruppen beendet. Spanien und Italien verlängern Grenzkontrollen nach Ceuta-Streit. Der Streit zwischen Spanien und Italien nach dem Massenansturm auf die spanische Exklave Ceuta geht weiter. Italien verlängerte seine Grenzkontrollen zu Spanien um 15 Tage, woraufhin auch Spanien die Kontrollen für Reisende aus Italien verlängerte. Auslöser war die Ankunft von mehr als 72.000 Migranten in Ceuta Ende Juli. Spanien untersucht weiterhin die Hintergründe und wirft sozialen Netzwerken mit Verbindungen zu Russland und Israel vor, durch Falschmeldungen den Ansturm angeheizt zu haben. Israel warf die Vorwürfe als Lüge zurück. Neue Angriffe im Nahen Osten treiben Ölpreise nach oben. Die Spannungen zwischen den USA und Iran haben sich erneut verschärft. Nach einem US-Angriff auf iranische Raketenwerfer im Bereich der Straße von Hormus reagierte Iran mit Angriffen auf US-Militärziele in Jordanien. Damit kam es erstmals seit einem Monat wieder zu direkten Angriffen zwischen beiden Ländern. Die Eskalation ließ die Ölpreise deutlich steigen. Der Preis für ein Barrel der Nordseesort Brent legte um 2,6% auf $90,39 zu, während US-Öl der Sorte WTI um 2,3% auf $85,33 stieg. Gleichzeitig gaben die wichtigsten asiatischen Börsen nach.
3: Sportnachrichten.
1: Lionel Messi beendet seine Karriere in der argentinischen Nationalmannschaft. Der 39-jährige Lionel Messi hat seinen Rücktritt aus der argentinischen Nationalmannschaft bekannt gegeben. Nach der verlorenen WM-Finalpartie gegen Spanien erklärte der Weltmeister von 2022, dass er sich ausgebrannt fühle und nichts mehr zu geben habe. Messi ist mit 125 Toren und 68 Vorlagen in mehr als 200 Länderspielen Argentiniens Rekordtorschütze. Mit der Albiceleste gewann er die Weltmeisterschaft 2022 sowie die Copa America 2021 und 2024. Paraguay ist südamerikanischer U20-Strandfußballmeister. Paraguay hat sich in Lima erneut die südamerikanische U20-Meisterschaft im Strandfußball gesichert. Die Pernandi besiegten Brasilien im Finale deutlich mit 5:0 und verteidigten damit den Titel von 2023. Überragender Spieler war Thiago Varios, der 4 Tore erzielte und das Turnier mit insgesamt 16 Treffern als bester Torschütze abschloss. Didier Cáceres steuerte das 5. Tor bei. Paraguay beendete das Turnier mit 5 Siegen und 34 erzielten Toren. Auf dem Weg zum erneuten Titel gewann Paraguay außerdem gegen Ecuador, Bolivien, Uruguay und im Halbfinale gegen Kolumbien. Sie hören den Wetterbericht für heute Dienstag. Am Morgen ist es zunächst wolkig, später wird es sonnig. Die Temperaturen liegen bei etwa 18 Grad und steigen bis zum späten Vormittag auf rund 24 Grad. Der Wind weht schwach bis mäßig aus südlichen Richtungen. Am Nachmittag bleibt es wolkig bis sonnig, die Temperaturen erreichen bis zu 27 Grad, dazu weht ein mäßiger Südwind. Am Abend bleibt der Himmel klar, die Temperaturen sinken auf etwa 18 Grad, der Wind weht schwach aus südöstlichen Richtungen. Das waren die Nachrichten für heute Dienstag, den 1. September. Am 1. September wird der Welttag der Kuh gefeiert. Der Aktionstag wurde erstmals 2025 begangen und macht auf das Wohlergehen und die Bedeutung von Kühen für Mensch, Landwirtschaft und Umwelt aufmerksam. Kühe begleiten den Menschen seit Jahrtausenden und sind in vielen Kulturen von großer Bedeutung. Der Welttag soll deshalb für einen verantwortungsvollen und nachhaltigen Umgang mit den Tieren sensibilisieren. Also heute ruhig einmal an die Kuh denken. Damit schließt der Nachrichtenblock für heute Dienstag. Ich freue mich, dass Sie dabei waren und verabschiede mich hier von Ihnen. Bis zum nächsten Mal. Auf Wiederhören und bis dann.

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besser als der Rest? Wenn Moralaposteltum zum Hemmschuh für den Glauben wird und was dagegen hilft. Viele Menschen bilden sich innerhalb weniger Sekunden ein Urteil über andere. 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

Wann bin ich endlich am Ziel? Wie sich Unzufriedenheit überwinden lässt, wenn Lebensträume noch in weiter Ferne liegen. Viele Menschen kennen das Gefühl, wenn ich erst einmal dieses Ziel erreicht habe, dann werde ich glücklich sein. Schon als Kind verbinden wir unser Glück oft mit einem zukünftigen Lebensabschnitt. Und auch als Erwachsene geraten wir leicht in diese Wenn-Dann-Falle. Vielleicht scheint das Glück erst mit einer Partnerschaft, einer Beförderung, einem Eigenheim oder einem anderen großen Ziel erreichbar zu sein. Doch wer das Leben ständig auf einen zukünftigen Zeitpunkt verschiebt, überzieht leicht den Wert der Gegenwart. Hinzu kommt, dass nach jedem erreichten Ziel oft schon das nächste wartet. So entsteht schnell das Gefühl, nie wirklich anzukommen. Erstens, das eigene Ziel ehrlich prüfen. Bevor ein Ziel verfolgt wird, lohnt sich eine ehrliche Frage: Warum möchte ich dieses Ziel überhaupt erreichen? Manche Wünsche entstehen aus echter Überzeugung, andere eher durch Erwartungen des Umfelds oder Vergleiche mit anderen Menschen. Ebenso wichtig ist die Frage, ob man bereit ist, den Preis für dieses Ziel zu bezahlen, sei es Zeit, Verantwortung oder Verzicht. Wer seine Wünsche mit der eigenen Lebensrealität abgleicht, gewinnt Klarheit darüber, welche Ziele wirklich verfolgt werden sollen. Zweitens, den Weg wertschätzen. Ziele sind wichtig, doch ebenso wichtig ist der Weg dorthin. Wer ausschließlich auf das Endergebnis schaut, verliert leicht die Freude am Prozess. Dabei entsteht nachhaltige Motivation oft gerade dadurch, kleine Fortschritte wahrzunehmen und wertzuschätzen. Ob es um mehr Bewegung, regelmäßige Bibellesen oder berufliche Veränderung geht, jeder kleine Schritt ist ein Erfolg. Nicht Perfektion zählt, sondern die Bereitschaft, dran zu bleiben. Drittens, Erfolge bewusst wahrnehmen. Bei großen Vorhaben richtet sich der Blick häufig nur auf das, was noch fehlt. Deshalb kann es helfen, Erfolge bewusst festzuhalten, etwa in einem Notizbuch oder Erfolgstagesbuch. Auch kleine Etappenziele verdienen Aufmerksamkeit. Wer regelmäßig wahrnimmt, was bereits gelungen ist, bleibt motivierter und verliert das eigentliche Ziel weniger schnell aus den Augen. Viertens, Scheitern gehört zum Leben. Viele Menschen wagen Veränderungen nicht mehr, weil sie früher bereits gescheitert sind. Doch vergangene Misserfolge müssen die Zukunft nicht bestimmen. Im Gegenteil. Sie zeigen oft, wo Stolpersteine liegen und was beim nächsten Versuch anders gemacht werden kann. Erfahrungen, auch schmerzhafte, können zu wertvollen Lernschritten werden. Nicht das Scheitern entscheidet über den weiteren Weg, sondern der Mut, erneut aufzubrechen. Fünftens, große Ziele in kleinen Schritten teilen. Große Veränderungen werden oft überwältigend. Deshalb ist es hilfreich, ein großes Ziel in kleine Schritte aufzuteilen. Wer regelmäßig kleine Fortschritte macht, gewinnt Vertrauen in die eigene Entwicklung. Statt nur das Endziel vor Augen zu haben, hilft die Frage: Was ist heute der nächste kleine Schritt? Oft beginnt Veränderung mit einer einzigen Entscheidung. Sechstens, den inneren Kritiker nicht die Führung überlassen.
Fast jeder Mensch kennt diese innere Stimme, die ständig sagt, das reicht noch nicht. Der innere Kritiker möchte oft vor Enttäuschungen oder Fehlern schützen. Deshalb lohnt es sich, seine Sorgen ernst zu nehmen. Gleichzeitig darf diese Stimme jedoch nicht bestimmen, wie über den eigenen Wert gedacht wird. Hilfreich ist es, zwischen berechtigter Selbstreflexion und übertriebener Selbstkritik zu unterscheiden. Niemand würde dauerhaft einen Menschen im eigenen Zuhause dulden, der nur kritisiert. Warum also den inneren Kritiker ungehindert das eigene Denken bestimmen lassen? Und siebtens, den eigenen Weg gehen. Nicht jedes Ziel passt zu jedem Menschen. Manche Wünsche entstehen erst durch den Vergleich mit anderen oder durch gesellschaftliche Erwartungen. Deshalb lohnte sich die Frage, ist das wirklich mein Traum oder glaube ich nur, dass er meiner sein müsste? Mut bedeutet manchmal auch, einen anderen Weg zu gehen, als das Umfeld erwartet. Wer Entscheidungen danach trifft, was wirklich zum eigenen Leben und zu den eigenen Gaben passt, lebt langfristig zufriedener. Zufriedenheit beginnt nicht erst am Ziel. Natürlich dürfen Menschen Ziele haben und sich nach Veränderungen sehnen. Doch Zufriedenheit entsteht selten erst dann, wenn alles erreicht ist. Sie wächst vielmehr dort, wo der eigene Weg bewusst angenommen wird, Fortschritte wahrgenommen werden und auch Rückschläge ihren Platz haben dürfen. Wer lernt, die Gegenwart zu schätzen, kleine Schritte zu feiern und die eigenen Ziele immer wieder ehrlich zu prüfen, wird feststellen, das Leben beginnt nicht erst irgendwann in der Zukunft. Und wer Gott in seine Entscheidungen einbezieht, darf darauf vertrauen, dass er den Weg kennt, auch wenn das Ziel manchmal noch nicht sichtbar ist.

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0: Es la hora 17 en punto. La temperatura 30 grados, una décima.
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0: Es la hora 18 en punto. La temperatura 28 grados 7 décimas.
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1: Hallo und herzlich willkommen zu Nachrichten im Fokus, heute am Dienstag, den 1. September.
2: Nationale Nachrichten.
1: Indy will Landtitel in La Abundancia voranbringen. Nach 16 Jahren des Wartens haben das paraguayische Indigeneninstitut Indy und die indigene Gemeinde La Abundancia im Chaco eine Vereinbarung zur Regulierung und Eigentumsübertragung ihrer Ländereien getroffen. Dabei geht es unter anderem um mehr als 10.000 Hektar, deren Eigentumsverhältnisse umstritten sind. Das Indy hat bereits die offizielle Prüfung von 4 Grundstücken beantragt und will bei bestätigten Unregelmäßigkeiten rechtliche Schritte einleiten. Zudem sollen die Fortschritte wöchentlich gemeinsam mit den Gemeindevorständen überprüft werden, bis eine endgültige Lösung erreicht ist. Mehr als 42.600 Besucher besichtigen Marineschiffe. Während der Rallye Paraguay 2026 besuchten mehr als 42.600 Menschen in Encarnación die historischen Schiffe Paraguay und Capitán Cabral der paraguayischen Marine. Familien, Schüler, Touristen und Motorsportfans konnten die Schiffe besichtigen und mehr über die Marinegeschichte erfahren. Paraguay verfügt über 34 militärische Überwasserschiffe und die drittgrößte Flussflotte der Welt mit rund 3.500 Handelsschiffen. Die beiden Marineschiffe waren über die Flüsse Paraguay und Paraná von Asunción nach Itapúa gefahren und wurden während der Rallye zu einer besonderen Attraktion. Rechnungshof kritisiert das IPS wegen Unregelmäßigkeiten. Der paraguayische Rechnungshof hat bei einer Prüfung des Sozialversicherungsträgers IPS zahlreiche Unregelmäßigkeiten festgestellt. Rechnungshofpräsident Camilo Benitez bezeichnete das IPS als die unordentlichste staatliche Institution. Unter anderem geht es um mögliche Unregelmäßigkeiten bei Medikamenten im Wert von 600 Milliarden Guaraníes sowie Zahlungen von mehr als 50 Milliarden Guaraníes an über 11.000 verstorbene Rentner. Zudem bestehen hohe offene Schulden gegenüber dem IPS. Einige Fälle sollen an die Staatsanwaltschaft weitergeleitet werden.
2: Internationale Nachrichten.
1: Kolumbien startet Militäroperation gegen FARC-Rebellen. Kolumbiens Präsident Abelardo de la Espriella hat eine neue Militäroperation gegen FARC-Dissidenten im Departement Guaviare angekündigt. Bei einem Bombardement auf ein Lager des Frente Carolina Ramírez wurden nach vorläufigen Angaben 8 Kämpfer getötet und 3 weitere festgenommen. 2 Minderjährige wurden von den Streitkräften aufgegriffen. Die Behörden prüfen zudem, ob der gesuchte Anführer El Tigre unter den Toten ist. De la Espriella setzt damit auf eine härtere Sicherheitspolitik und hat Gespräche mit mehreren bewaffneten Gruppen beendet. Spanien und Italien verlängern Grenzkontrollen nach Ceuta-Streit. Der Streit zwischen Spanien und Italien nach dem Massenansturm auf die spanische Exklave Ceuta geht weiter. Italien verlängerte seine Grenzkontrollen zu Spanien um 15 Tage, woraufhin auch Spanien die Kontrollen für Reisende aus Italien verlängerte. Auslöser war die Ankunft von mehr als 72.000 Migranten in Ceuta Ende Juli. Spanien untersucht weiterhin die Hintergründe und wirft sozialen Netzwerken mit Verbindungen zu Russland und Israel vor, durch Falschmeldungen den Ansturm angeheizt zu haben. Israel warf die Vorwürfe als Lüge zurück. Neue Angriffe im Nahen Osten treiben Ölpreise nach oben. Die Spannungen zwischen den USA und Iran haben sich erneut verschärft. Nach einem US-Angriff auf iranische Raketenwerfer im Bereich der Straße von Hormus reagierte Iran mit Angriffen auf US-Militärziele in Jordanien. Damit kam es erstmals seit einem Monat wieder zu direkten Angriffen zwischen beiden Ländern. Die Eskalation ließ die Ölpreise deutlich steigen. Der Preis für ein Barrel der Nordseesort Brent legte um 2,6% auf $90,39 zu, während US-Öl der Sorte WTI um 2,3% auf $85,33 stieg. Gleichzeitig gaben die wichtigsten asiatischen Börsen nach.
2: Sportnachrichten.
1: Lionel Messi beendet seine Karriere in der argentinischen Nationalmannschaft. Der 39-jährige Lionel Messi hat seinen Rücktritt aus der argentinischen Nationalmannschaft bekannt gegeben. Nach der verlorenen WM-Finalpartie gegen Spanien erklärte der Weltmeister von 2022, dass er sich ausgebrannt fühle und nichts mehr zu geben habe. Messi ist mit 125 Toren und 68 Vorlagen in mehr als 200 Länderspielen Argentiniens Rekordtorschütze. Mit der Albiceleste gewann er die Weltmeisterschaft 2022 sowie die Copa America 2021 und 2024. Paraguay ist südamerikanischer U20-Strandfußballmeister. Paraguay hat sich in Lima erneut die südamerikanische U20-Meisterschaft im Strandfußball gesichert. Die Pernandi besiegten Brasilien im Finale deutlich mit 5:0 und verteidigten damit den Titel von 2023. Überragender Spieler war Thiago Varios, der 4 Tore erzielte und das Turnier mit insgesamt 16 Treffern als bester Torschütze abschloss. Didier Cáceres steuerte das 5. Tor bei. Paraguay beendete das Turnier mit 5 Siegen und 34 erzielten Toren. Auf dem Weg zum erneuten Titel gewann Paraguay außerdem gegen Ecuador, Bolivien, Uruguay und im Halbfinale gegen Kolumbien. Sie hören den Wetterbericht für heute Dienstag. Am Morgen ist es zunächst wolkig, später wird es sonnig. Die Temperaturen liegen bei etwa 18 Grad und steigen bis zum späten Vormittag auf rund 24 Grad. Der Wind weht schwach bis mäßig aus südlichen Richtungen. Am Nachmittag bleibt es wolkig bis sonnig, die Temperaturen erreichen bis zu 27 Grad, dazu weht ein mäßiger Südwind. Am Abend bleibt der Himmel klar, die Temperaturen sinken auf etwa 18 Grad, der Wind weht schwach aus südöstlichen Richtungen. Das waren die Nachrichten für heute Dienstag, den 1. September. Am 1. September wird der Welttag der Kuh gefeiert. Der Aktionstag wurde erstmals 2025 begangen und macht auf das Wohlergehen und die Bedeutung von Kühen für Mensch, Landwirtschaft und Umwelt aufmerksam. Kühe begleiten den Menschen seit Jahrtausenden und sind in vielen Kulturen von großer Bedeutung. Der Welttag soll deshalb für einen verantwortungsvollen und nachhaltigen Umgang mit den Tieren sensibilisieren. Also heute ruhig einmal an die Kuh denken. Damit schließt der Nachrichtenblock für heute Dienstag. Ich freue mich, dass Sie dabei waren und verabschiede mich hier von Ihnen. Bis zum nächsten Mal. Auf Wiederhören und bis dann.

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2: Liebe Hörerinnen, liebe Hörer, herzlich willkommen zur Noche Alemana von Radio Transmundial. Mein Name ist Ernst Weichselberger und es begleiten mich Deborah Wahl in der Produktion und Christian Arisalle in der Tontechnik. Schön, dass auch Sie mit dabei sind. In der heutigen Sendung hören wir einige Gedanken zu einem Bibeltext und danach ein Gespräch mit Franz Winberger. Er hat großen Erfolg gehabt in seinem Leben, doch dieses hat ihn in eine falsche Richtung gelockt. Davon erzählt er im Gespräch mit Rolf Dieter Wiedemann. Wir freuen uns, dass Sie eingeschaltet haben.

0: Wir schlagen das Markus-Evangelium auf. Heute bekommen wir Einblick über die Ereignisse der Wiederkunft Christi. Da werden erstaunliche Dinge passieren, die alle über unseren Horizont hinausgehen. Das Stichwort aber lautet Wachsamkeit. Markus-Evangelium Kapitel 13, die Verse 24 bis 37.
1: Aber zu jener Zeit nach dieser Bedrängnis wird die Sonne sich verfinstern und der Mond seinen Schein verlieren, und die Sterne werden vom Himmel fallen, und die Kräfte der Himmel werden ins Wanken kommen. Und dann werden sie sehen den Menschensohn kommen in den Wolken mit großer Kraft und Herrlichkeit. Und dann wird er die Engel senden und wird seine Auserwählten versammeln von den vier Winden, vom Ende der Erde bis zum Ende des Himmels. An dem Feigenbaum aber lernt ein Gleichnis. Wenn jetzt seine Zweige saftig werden und Blätter treiben, so wisst ihr, dass der Sommer nahe ist. Ebenso auch, wenn ihr seht, dass dies geschieht, so wisst, dass er nahe vor der Tür ist. Wahrlich, ich sage euch, dieses Geschlecht wird nicht vergehen, bis dies alles geschieht. Himmel und Erde werden vergehen, meine Worte aber werden nicht vergehen. Von dem Tage aber und der Stunde weiß niemand. Auch die Engel im Himmel nicht, auch der Sohn nicht, sondern allein der Vater. Seht euch vor, wachet, denn ihr wisst nicht, wann die Zeit da ist. Wie bei einem Menschen, der über Land zog und verließ sein Haus und gab seinen Knechten Vollmacht, einem jeden seine Arbeit, und gebot dem Türhüter, er solle wachen, so wacht nun, denn ihr wisst nicht, wann der Herr des Hauses kommt, ob am Abend oder zu Mitternacht oder um den Hahnenschrei oder am Morgen, damit er euch nicht schlafend finde, wenn er plötzlich kommt. Was ich aber euch sage, das sage ich allen. Wachet!
0: Markus 13, die Verse 24 bis 37 waren das. Wachsamkeit, das ist das Stichwort, das Hauptwort. Gedanken gibt es jetzt dazu von Andreas Hornung aus Glauchau.
2: Jesus hat versprochen, dass er auf dieser Erde wiederkommen wird. Als Jesus das erste Mal kam, löste er die Schuldfrage. Wenn er das zweite Mal kommen wird, wird er die Machtfrage lösen. Wir wissen, dass selbst die beste Demokratie und die sozialste Marktwirtschaft bisher keine gerechte Weltordnung aufzurichten vermochten. Wenn Jesus am Anfang dieses Kapitels von den Wehen spricht, die über die Erde kommen werden wie über eine Schwangere, dann meint er damit viele unheilvolle Dinge, die die Menschen in Bedrängnis bringen werden, unmittelbar vor seinem zweiten Kommen. Aber Wehen sind nicht nur heftige Schmerzen, sondern auch die Vorboten eines freudigen Ereignisses. Jesus hat bewusst dieses Bild der Geburtswehen verwendet. Das, was geboren wird, ist das Reich Gottes, aber diesmal in einer sichtbaren Form, weil Jesus Regent der neuen Welt sein wird, in dem göttlicher Rat nun endlich gehört und umgesetzt werden wird. Ein globaler Machtwechsel steht bevor. Der Fürst dieser Welt, der die Menschheit versklavte in der Sünde, den Jesus am Kreuz besiegt hat, der wird bei seinem zweiten Kommen gebunden und weggesperrt werden, in einer Art Untersuchungshaft, bis die letzten Beweise gegen ihn erbracht sind. Und dann wird er abgeurteilt werden. So sagt es die Offenbarung des Johannes. Unser Text handelt von den Ereignissen, die unmittelbar einhergehen mit der Wiederkunft Christi. Jesus hat uns gewürdigt, Einblicke in die Zukunft nehmen zu dürfen. Er macht uns aufmerksam auf all die Dinge, die Gott mit dieser Welt vorhat. Wir sind Eingeweihte in die Geheimnisse Gottes. Wir wissen mehr über die Zukunft dieser Welt als die übrige Menschheit, obwohl die manches erahnen. Gott geht ins Gericht mit dieser Welt. Er wird Verderben bringen über die Verderber der Erde, wie es in der Offenbarung des Johannes heißt. Jesus sagt im Lukas-Evangelium, und es wird Angst unter den Völkern sein und Ratlosigkeit. und die Menschen werden vergehen vor Furcht und der Erwartung dessen, was über den Erdkreis kommen wird, denn die Kräfte des Himmels werden erschüttert werden. Aber Jesus sagt auch: Wenn aber dies zu geschehen beginnt, dann schaut auf und erhebt eure Häupter, weil sich eure Erlösung naht. Wie es in dem Lied heißt, es geht ohne Gott in die Dunkelheit, aber mit ihm gehen wir ins Licht. Sind wir ohne Gott, macht die Angst sich breit, aber mit ihm fürchten wir uns nicht. Das Erste, worum sich Jesus bei seinem Kommen kümmert, sind seine Auserwählten, die, die ihn lieb haben und ihm nachfolgen, die seine Worte bewahren, seine Freunde, die Bescheid wussten, wohin es mit dieser Welt geht. Er bringt sie in Sicherheit und er wird abwischen alle ihre Tränen. Durch das Gleichnis vom Feigenbaum will Jesus uns eins sagen: Erkennt und deutet die Zeichen der Zeit, nicht spekulativ, sondern anhand des prophetischen Wortes der Bibel. Jesus sagt: Wenn ihr im Westen eine Wolke aufsteigen seht, so sagt ihr gleich, es kommt Regen. Und so kommt es. Und wenn ihr Südwind wehen seht, sagt ihr, es wird heiß werden. Und so kommt es. Das Aussehen von Erde und Himmel wisst ihr zu deuten, diese Zeit aber, warum deutet ihr sie nicht? Wenn Jesus in unserem Text sagt, Himmel und Erde werden vergehen, aber meine Worte werden nicht vergehen, warum mühen wir uns dann nicht, dieses Wort, das Ewigkeitswert hat und diese Welt überdauern wird, nicht gründlich zu studieren, uns ausgiebig damit zu beschäftigen, damit wir Wissende werden? Wenn Jesus immer wieder sagt, wachet, dann meint er einerseits eine Wachsamkeit aufgrund von Bibelkenntnis, damit wir nicht wieder einer Verführung anheimfallen, ähnlich der des Dritten Reiches. Denn es werden viele falsche Messiasse kommen und falsche Propheten. Um die Herzen der Menschen zu gewinnen, werden sie als große Wohltäter auftreten. Jesus macht uns also auf die Gefahren der Endzeit aufmerksam. Wer seine Worte ernst nimmt, bleibt wach und damit geschützt. Was meint aber Jesus noch mit diesem Wachet? Vor vielen Jahren hörte ich folgende aufrüttelnde Geschichte. In einem Betrieb verunglückte ein Mann sehr schwer. Er ist von irgendwo abgestürzt und lag zertrümmert und schreiend auf dem Beton, und hilflose Mitarbeiter standen um ihn herum. Jeder sah, dass diesem Mann nicht mehr zu helfen war, dass er keine halbe Stunde mehr leben würde. Er schrie nach Gott, weil ihm seine aussichtslose Lage bewusst war. Ist hier jemand, der mich zu Gott führen kann? Unter den umherstehenden Mitarbeitern war auch ein Christ, aber er hatte gerade auch kein geklärtes Verhältnis zu Gott. Er war nicht in der Lage, mit diesem Menschen zu beten und ihm den Weg zu Gott, dem Vater, zu zeigen. Diese Geschichte hat mich sehr aufgerüttelt. An diesem Tage habe ich mir vorgenommen, mir solche unversöhnlichen Zeiten mit Gott nicht mehr zu erlauben, sondern immer mit Gott im Reinen zu sein. Zu viel steht auf dem Spiel, wenn wir Gott nicht zu jeder Zeit verfügbar sind. Diese Entscheidung hat mich einen gewaltigen Schritt vorangebracht, zu einer geistlichen Fitness, die ich als große Befreiung und Freude erlebe. Ein Leben in der Gegenwart Gottes ist nicht, wenn wir in unseren Gedanken ständig mit Gott beschäftigt sind. Das ist im Alltag auch gar nicht möglich, sondern wenn unser Herz in Tuchfühlung mit dem Heiligen Geist ist, unbewusst. Also ein liebendes Gott zugeneigt sein, tief in unserem Herzen. Es ist ein Zustand, in dem man in einer fortwährenden inneren Bereitschaft ist, Gott verfügbar zu sein, Es ist ein Spüren der Liebe Gottes in uns, wie sie uns zu den Mitmenschen hin drängt. Durch diese geistliche Fitness bleiben wir den Menschen in Liebe zugewandt und sind jederzeit in der Lage, einen Menschen zu Jesus zu führen oder mit ihm beten zu können. Das meint Jesus mit dem Aufruf: Wachet.
0: Das war ein Beitrag von Andreas Hornung aus Glauchau. Die Lesungen sind der großen Hörbibel entnommen. 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
3: Wachsamkeit, welch eine Herausforderung. Wir verlieren uns so schnell in dieser Welt und in unserem Leben und vergessen oft, dass unser Ziel die Ewigkeit ist und dass es unsere Aufgabe ist, so viele Menschen wie möglich für Jesus zu gewinnen. Wenn wir nicht wachsam sind, können viele Dinge uns von dem richtigen Weg wegleiten. Das Geld, der Erfolg, die Berühmtheit, Freude oder andere Dinge. Und leider merken wir es oft zu spät, wenn dieses schon einigen Schaden bei uns angerichtet hat. Franz Winberger hat es zum großen Erfolg geschafft. Doch das war nicht genug für ihn. So veränderte sich sein Leben immer mehr, während er nach richtiger Erfüllung suchte. Wir hören Franz Winberger im Gespräch mit Rolf Dieter Wiedemann.
4: Franz Winberger ist gelernter Maurer. Mit Anfang 30 verwirklicht er seinen Traum von der eigenen Firma. Seine Geschäftsidee schlägt ein. Sein Bauunternehmen wird immer erfolgreicher. Gemeinsam mit seiner Frau baut er ein größeres Haus, fährt luxuriöse Autos und macht teure Urlaube. Doch das alles reicht ihm nicht. Er beginnt, nächtelang durch Clubs und Bars zu ziehen und seine Frau zu betrügen. Er bekommt ernste gesundheitliche Probleme und große Schwierigkeiten in seiner Ehe. Schließlich trennt er sich von seiner Frau. Aber dann geschieht etwas Erstaunliches. Franz Winberger ist heute zu Gast bei mir und erzählt von wichtigen Stationen seiner Lebensgeschichte und natürlich auch von seinen Erfahrungen und Einsichten. Und damit recht herzlich willkommen sagen Christoph Offermann in der Tontechnik und Rolf-Dieter Wiedemann am Mikrofon. Die Redaktion der Sendung hat Miriam Schaumburg. 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

0: Rolf Dieter Wiedenmann am Mikrofon. Bei mir im Studio begrüße ich nun ganz herzlich Franz Wimberger. Franz Wimberger, wie geht's Ihnen im Radiostudio? Sie waren heute Morgen noch im Fernsehstudio und jetzt mal zur Abwechslung Radio. Wie fühlt sich das an?
1: Also war eine wunderbare Zeit, da im ersten Mal in einem Fernsehstudio zu sein. Und ich habe auch jetzt Freude und Frieden
0: jetzt
1: für mein Zeugnis oder für meine Geschichte
0: zu erzählen. Sie sind Maurer und später sind Sie dann Bauunternehmer geworden. Einer, der sein Handwerk noch von der Pike auf gelernt hat. Herr Wimberger, wo sind Sie aufgewachsen?
1: Ich bin in Freistadt im Müllviertel, das ist 40 Kilometer nördlich von Linz, aufgewachsen auf einem Bauernhof
0: in Österreich.
1: Ich habe 4 Geschwister und meine Eltern betrieben eine Landwirtschaft.
0: Was war der Franz Wimberger für ein Kind?
1: Ich war das dritte Kind in unserer Familie und es war eine schöne Zeit, auf einem Bauernhof aufzuwachsen.
0: Waren Sie ein lebhafter Junge?
1: Ich war sehr ein fröhlicher, lebhafter Junge, ja.
0: Welche Einflüsse kamen denn so von den Eltern her?
1: Ja, wir haben sehr gutes Elternhaus gehabt. Nur, was vielleicht im Nachhinein schwierig war für mein Leben, also wir mussten uns die Liebe eher verdienen. Also meine Eltern waren auf Leistung ausgerichtet. Wir haben schon früh mit 8, 9 Jahren am elterlichen Hof ist erwartet worden, dass wir da mithelfen in der Landwirtschaft.
0: Sie haben nach Ihrer Maurerlehre ein recht erfolgreiches Bauunternehmen auf den Weg gebracht. Wie haben Sie das erlebt und verkraftet, dass Sie in relativ kurzer Zeit dann doch sehr erfolgreich geworden sind?
1: Ja, die Geburtsstunde von meinem Bauunternehmen war das eigene Haus, das wir gebaut haben. Und da war ich der Vorarbeiter. Polier und meine Geschwister und die Geschwister von meiner Frau haben mitgeholfen und so haben wir unser Haus sehr rasch gebaut und fertiggestellt und dann noch von der Schwägerin nebenan das Haus. Und das war die Geburtsstunde vom Unternehmensgründung. Ich war 6 Jahre Berufsschullehrer dann und dann hat es mich wieder rausgezogen in die Wirtschaft. Und durch habe ich das Bauunternehmen gegründet.
0: Ich habe erfahren im Vorfeld der Sendung, dass Sie eigentlich auch noch einen ganz anderen Berufswunsch hatten. Was war das für ein Wunsch?
1: Eigentlich wollte ich Kellner-Koch werden, aber mein Vater hat gesagt, einer von den drei Buben sollte Maurer lernen, weil der ganze Bauernhof, der sollte wieder gebaut werden, weil er veraltet war. Und so hat mich das losgetroffen, dass ich Maurer gelernt habe.
0: Wo Sie ein junger Kerl waren, hatten Sie da so von Ihrer Zukunft noch ganz andere Vorstellungen?
1: Ja, ein Nachbarsfreund, der war Kellner-Koch, war auf dem Schiff unterwegs in der großen, weiten Welt. Und wenn er einmal in ein Jahr nach Hause gekommen ist und mir das erzählt hat, dann hat mich das begeistert und ich wollte
0: das
1: auch das hat mich angesprochen.
0: Okay. Wie erklären Sie sich denn so im Nachhinein das Geheimnis Ihres Erfolges? Gibt es da eine Erklärung für?
1: Das Geheimnis meines Erfolges, es war nicht immer so, also ich bin ursprünglich, es gibt ein Sprichwort, wenn man einem Menschen Geld und Macht gibt, ich habe gut verdient und das Unternehmen ist gewachsen, dann lernt man einen Menschen wirklich kennen. Und so habe auch ich, wir waren sehr erfolgreich, wir haben sind jedes Jahr gewachsen, haben eine glückliche Familie gehabt, aber ich habe schon einige Jahre nach der Ehegegründung begonnen, mit Freunden in Linzer Nachtclubs zu gehen.
0: Erfolg hat ja auch seinen Preis. Worauf muss man eigentlich verzichten, wenn man Erfolg hat?
1: Man muss viel arbeiten. Die Gefahr von Erfolg ist, dass dieser Erfolg oder dieser Beruf zum Ersatzgott wird, weil man sehr, sehr viel arbeiten muss und auch auf die Gefahr ist auch, dass die Familie zu wenig Zeit bekommt und dass man auch für sich zu wenig Zeit bekommt.
0: Sie haben dann natürlich auch erlebt, es kam Geld rein, Sie konnten sich vieles leisten. Wie hat dieser Wohlstand sich ausgewirkt auf Ihr Leben?
1: Ja, wie ich schon gesagt habe, wir haben sehr gut verdient, sind immer erfolgreicher geworden. Aber es gibt ein Sprichwort, wenn es einem Esel zu gut geht, dann geht er aufs Eis tanzen. Und dieses Sprichwort hat dazumals für mich zugetroffen, weil ich begonnen habe, einen liederlichen Lebenswandel, wo ich in Nachtclub gegangen bin, wo ich meine Gesundheit bald und meine Ehe bald zerstört hätte.
0: Bringt denn Erfolg auch handfeste Nachteile mit sich, wenn Sie das so heute rückblickend beurteilen?
1: Erfolg testet das Herz eines Menschen. Wenn ein Mensch erfolgreich wird, wenn er viel Geld verdient, dann wird der wahre Mensch und das wahre Herz wird da getestet. Und das, diesen Test habe ich, wenn ich zurückdenke, damals leider noch nicht bestanden. Es ist zu schnell gegangen, dass ich so erfolgreich geworden bin.
0: Ganz herzlichen Dank für diese ersten Antworten. Ja, liebe Zuhörer, Franz Wimberger hat mit seiner Firma auf eine bestimmte Geschäftsidee gesetzt, die sehr gut ankam. Wie sich die Firma entwickelt hat, das erfahren Sie gleich. Erstmal Zeit für Musik.

0: Mein Name ist Rolf-Dieter Wiedenmann und mein Studiogast ist diesmal Franz Wimberger. Herr Wimberger, eigentlich hatten Sie ja noch einen ganz anderen Berufswunsch, der ist es dann doch nicht geworden, also Koch und Kellner. Sie haben dann den Beruf eines Maurers erlernt. Warum eigentlich? Wie kam das dann, dass es doch der Maurer wurde?
1: Ja, meine Eltern betrieben eine Landwirtschaft, einen alten Bauernhof, der komplett wieder neu gebaut werden musste. Und daher hat das Los mich getroffen, der Vater eines Tages mit mir zum ortsansässigen Bauunternehmer gegangen ist und mich dort gebeten hat, dass ich Maurer lerne.
0: Haben Sie da gleich ein Ja dazu gefunden, oder?
1: Es war in der damaligen Zeit noch, diese Fremdbestimmung war noch eher üblich als heute.
0: Da haben die Eltern gesagt, Bub, du machst das, basta.
1: Ja, und da hat es
0: und dann
1: eigentlich,
0: machte
1: da haben
0: man
1: wir
0: das.
1: Gar nicht, da haben wir uns.
0: Aber Sie waren gefügt. Auch nicht unglücklich mit dieser Tätigkeit.
1: In den ersten 3 Tage habe ich geweint, aber dabei, sie waren etwas hart zu mir, die Mitarbeiter, aber dann ist es gegangen und der Beruf hat mir sehr bald Freude gemacht.
0: Ihr Weg hat Sie dann auch mal nach Deutschland geführt. War das im Zug der Ausbildung?
1: Nach dem Bundesheer, also hat mich das Fernweh gepackt und ich bin nach Bayern übersiedelt mit 2 Freunden. Wir waren da in Niederbayern bei einem großen Betonwerk 2 Jahre und dann waren wir in München bei einer großen Wohnbaugesellschaft und wir haben da das Dreifache verdient, damals wie in Österreich.
0: Das ist natürlich eine tolle Sache. Sie haben dann Ihre Frau Edeltraut gefunden und geheiratet 1974. Wie haben Sie sich kennengelernt?
1: Ja, vor 42 Jahren zu Ostern war ich im Auferstehungsgottesdienst und da war ich am Chor und da habe ich sie gesehen. Da waren noch einige junge Mädchen, die ich von der Jugendzeit schon gekannt habe. Und nach diesem Gottesdienst ist sie heraus der Kirchentür gestanden. Und da hat eine Liebe begonnen für
0: okay.
1: uns beide.
0: Haben Sie gesehen und gesagt, die ist es oder die könnte es sein?
1: Da bin ich das erste Mal mit ihr fortgegangen und wir haben uns sehr bald verliebt.
0: Ist denn Ihre Frau auch so ein Häuslebauer?
1: Ursprünglich hat sie nicht gleich Ja gesagt zu diesen Bauunternehmensgründen, aber sie hat mich unterstützt und hat ihr auch
0: und
1: Spaß
0: hat
1: gemacht.
0: Viele Jahre mitgearbeitet.
1: Vom ersten Tag viele Jahre.
0: Okay. Ja. 1983 haben Sie dieses Bauunternehmen gegründet. Was war da eigentlich das Geschäftsmodell? Was hat Ihr Unternehmen vor anderen Unternehmen ausgezeichnet? Was haben Sie anders gemacht?
1: Das Geschäftsmodell, wie ich schon gesagt habe, war ein Ich-Bau-Mit-System. 1 bis 2 Vorwart oder Maurer und die Bauherren können mithelfen. Das war ursprünglich mein Geschäftsmodell und die Idee, dass das Bauen um ca. 25% günstiger ist durch Ich-Bau-Mithilfe, wenn er Eigenleistungen einbringt aus Freunden und Familien.
0: Und auf die Idee gekommen sind Sie durch das eigene Haus, was Sie da gebaut haben.
1: Richtig, ja.

0: begonnen, einzelnen Menschen ihr Haus zu errichten mit einer Mauer, zwei und mehr Mauern.
1: Okay, einfach ein paar Sachverständige und die Laien arbeiten zu. Wie hat sich das denn für Sie angefühlt, Chef zu sein?
0: Ja, es war ein sehr schönes Gefühl, der eigene Chef, der Chef im Unternehmen zu sein. Und da ist das Selbstwertgefühl von mir ist da gestärkt worden. Denn ich hatte da zur damaligen Zeit ein sehr schwaches, schlechtes Selbstwertgefühl. Und das war vielleicht ein Nachteil. Es war das zu wenig Fundament da für diese Unternehmensgründung, weil es auf einen schwachen Selbstwertgefühl aufbaut war, wo ich den Menschen in der Region zeigen wollte, dass ich mehr kann, dass ich erfolgreicher sein kann wie alle anderen.
1: Wie haben Sie Ihr Unternehmen geführt?
0: Mein Unternehmen habe ich viele Jahre mit einem patriarchischen Führungsstil geführt, also in den ersten 15 Jahren, wo ich vielleicht etwas hart war, wo ich mir war Umsatz und Gewinn war mir wichtig, also die Menschen waren mir in den ersten Jahren noch nicht so wichtig. Erfolg und Gewinn war für mich sehr wichtig.
1: Wie sind Ihre Mitarbeiter mit dieser strengen Führung umgegangen oder klargekommen?
0: Sowohl ich war nicht so glücklich und auch die Mitarbeiter waren mit diesem Führungsstil nicht glücklich. Es ist eher hart, es hat ihnen rückblickend hat es ihnen wenig Freude gemacht.
1: Für eine Weile hat Ihnen ja dann auch der Erfolg des Unternehmens recht gegeben. Welche Rolle hat dabei auch so die persönliche Anerkennung gespielt, die man als Chef bekommt? Ist das eine Triebfeder?
0: Mein Selbstwertgefühl ist durch diesen Erfolg, ich habe geglaubt, dass ich Mehrwert bin, der ist durch diesen Erfolg ist der gestiegen.
1: Sie haben ja auch mit Ihrem Unternehmen Krisenzeiten erlebt, auch finanzielle Verluste, wo man hätte denken können, kommen die jetzt nochmal auf die Beine? War bei Ihnen der Erfolg sozusagen, ging es bergauf, trotz Krisen, oder?
0: Ja, wir haben eine schwere Krise durchgemacht, aber Gott sei Dank gab es da eine Möglichkeit, wo wir diese Krisen noch bewältigen konnten. Es war in der Zeit, wo ich schon mit Gott eine Beziehung hatte und durch seine Hilfe hatte ich die Gnade, dass ich diese Krisen noch bewältigen konnte.
1: Welche Voraussetzungen sind eigentlich nötig, dass ein Unternehmen erfolgreich läuft?
0: Dass ein Unternehmen erfolgreich läuft, da ist wichtig, so wie bei einem jedem Haus, wenn ein Haus, umso größer das Gebäude ist, umso wichtiger ist, dass es ein tragfähiges Fundament hat, dieses Gebäude. Also an der Tiefe vom Fundament kann man erkennen, schon wie groß man da ein Gebäude draufbauen kann. Und wenn ein Mensch eine große Vision hat, einen großen Traum sich erfüllt, dann ist es genauso wichtig, dass der Mensch ein Fundament hat. Und dieses Fundament ist der Glaube und die Beziehung an Jesus Christus, auf dem man aufbauen kann und was dann jeden Sturm der Wirtschaft standhält.
1: Danke für die Antworten. Franz Wimberger hatte Erfolg. Er konnte sich vieles leisten, was nur reiche Leute sich leisten können. Trotzdem wollte er irgendwie noch mehr vom Leben. Einzelheiten gleich. Erstmal Musik.

0: Rolf-Dieter Wiedenmann am Mikrofon und zu Gast in der Sendung, diesmal der langjährige Bauunternehmer Franz Wimberger. Herr Wimberger, einflussreich zu werden und sich finanziell etwas leisten zu können und beruflich Erfolg zu haben, das wünschen sich ja sehr viele Menschen. Sie haben das erreicht. Warum in aller Welt hat Ihnen das nicht gereicht? Was war denn nicht genug?
1: Ein großes Problem war es, ich hatte das Gefühl, dass in mir, in meinem Herzen, ein Vakuum war. Es ist wie wenn ein Loch war, wo ich etwas gesucht habe, etwas nachgelaufen bin, was niemand stillen konnte. Ich hatte über Seminare und esoterische Seminare und östliche Religionen den Eindruck, dass eine Frau, also dass meine Frau, eine wunderbare Frau, Edeltraud, mir nicht alle meine Bedürfnisse abdecken konnte. Ich hatte das Gefühl, dass da irgend noch etwas fehlte und da bin ich woanders in der Welt, bin ich da Dingen nachgelaufen, habe gesucht, Jahre, dieses Vakuum in mir nach geliebt und angenommen sein zu fühlen, wo ich den Eindruck gehabt habe, dass sie, meine Frau, liebe Frau Edeltraud, das nicht fühlen konnte.
0: Esoterik und östliche Religionen, gibt es da so Grundgedanken, von denen Sie angesprochen waren?
1: Ja, also da muss ich sagen, war eine wichtige Sache, was da propagiert wurde, dass man schaut, dass man möglichst für sich selbst auch, dass man sich selbst liebt und schaut, dass man selbst alle seine Bedürfnisse erfüllt. Dass das wichtig ist und erst dann kann man anderen Menschen auch die Bedürfnisse erfüllen. Was ja nicht falsch ist, im Grunde genommen stimmt es ja. Aber nur, ich wusste nicht, wo und wie ich mein wichtiges Bedürfnis stillen konnte.
0: Sie haben zwei Kinder und eine prächtige Frau, die ist heute auch mitgekommen, die guckt uns jetzt zu beim Interview. Welchen Stellenwert hatte denn Frau und Kinder in Ihrem Leben?
1: Ich habe die Frau geliebt und die Kinder geliebt. Sie hatten einen wichtigen Stellenwert, aber leider habe ich dann Ersatzgötter bin ich nachgelaufen. Es war Erfolg, es war Geld und es war Sex mit anderen Frauen und ein Problem war in mir der Stolz. Also es gibt ein Sprichwort, Stolz kommt vor dem Fall und also es war vielleicht noch etwas Wichtiges, Workaholic, also ich habe sehr viel Zeit in meinen Beruf investiert, in den Erfolg investiert und habe die Familie, die Ehe dafür geopfert, wo ich wenig oder kaum Zeit gehabt hatte dafür.
0: Wie kommt man dann auf so einen Gedanken, jetzt gehst du mal in so einen Nachtclub oder gehst du mal in eine Bar? Ich meine, da muss man ja auch irgendwie der Ehefrau Bescheid sagen, ich bin heute nicht da.
1: Das ist durch Lügen war das möglich, wo ich gesagt habe, dass ich bei Seminaren war oder sonst wo unterwegs war. Also mit durch Lügen ist das, habe ich diesen Dingen die Tür geöffnet und das erste Mal hat es mich da schon sehr, sehr geschüttelt, aber das Gewissen ist mit der Zeit mehr und mehr abgestumpft und ich habe das mit einer rosaroten Brille gesehen und bin dann nicht mehr, es ist zu einer Abhängigkeit geworden und ich bin nicht mehr davon losgekommen.
0: Wie war denn die Erfahrung jetzt mit diesen fremden Frauen Kontakt zu haben? Haben die ihr Bedürfnis nach Anerkennung und Liebe irgendwie gestillt?
1: Ich habe geglaubt, dass ich mit Geld alles kaufen kann und dass sie mir dieses Bedürfnis bestillen. Es war nur ganz kurzfristig, wo dieses Bedürfnis, wo ich geglaubt habe, dass dieses Bedürfnis gestillt war. Also mein Leben war auf Nehmen ausgerichtet und ich bin erst später dann draufgekommen, dass wahre Liebe gibt Und wenn beide das lernen dürfen, dann kann Liebe und Ehe funktionieren.
0: Wie hat denn Ihre Frau rausbekommen, dass Sie eben nicht bei Seminaren waren, sondern...
1: Sie hat das sehr bald gespürt. Sie hat Telefonanrufe gehört. Also sie hat eine Frau spürt das sehr, sehr
0: eine
1: bald.
0: Eine Frau spürt das, das
1: sehr
0: stimmt.
1: Bald. Und wir haben das dann sehr bald darüber gesprochen.
0: Was ist denn Ihre Frau für ein Mensch?
1: Sie ist aus einer sehr anständigen Familie und sie hat einen sehr, sehr guten Charakter. Sie war immer ehrlich und vertrauenswürdig.
0: Sie sieht auch gut aus, würde ich mal sagen.
1: Sie ist auch eine hübsche Frau.
0: Jawohl. Richtig. Irgendwann hat Ihre Familie Ihr Leben oder Ihren Lebensstil nicht mehr ausgehalten. Wie haben Sie das gespürt? Wie ist es Ihnen dabei ergangen? Die haben ja irgendwelche Rückmeldungen auch gemacht.
1: Ja, also wir haben viele Gespräche geführt über diesen verlogenen, über diesen ebrischen Lebenswandel. Und ich habe immer wieder ihr versprochen, dass ich mit all diesen Dingen loslasse und dass ich mich neu für sich entscheide. Des Öfteren haben wir solche Vereinbarungen getroffen, aber ich bin leider immer wieder rückfällig geworden in meinen alten Muster.
0: War Ihnen denn klar, haben Sie das irgendwie selber gespürt, dass Sie dabei waren, Ihre Ehe und Ihre Familie zu riskieren?
1: Also ich wollte das ursprünglich nicht glauben, aber irgendwann bei gegebener Zeit ist mir bewusst geworden, dass ich durch diesen Lebenswandel meine Gesundheit und meine Ehe zerstöre. Ich habe durch diesen Lebenswandel mehrere Krankheitssymptome bekommen und ich habe diese Symptome mit Medikamenten bekämpft und ich war am besten Weg, mein Leben zu zerstören und alles zu verlieren.
0: Warum ist Ihre Frau trotzdem bei Ihnen geblieben? Können Sie sich das erklären?
1: Ich glaube, es war ein Wunder. Also tausende Frauen würden da nicht so lange ausharren und so lange trotzdem das Vertrauen schenken, dass es noch eine Änderung gibt.
0: Wie haben sich die Kinder verhalten?
1: Den Kindern ist es nicht gut gegangen. Also es war auch für die Kinder eine schwere Zeit, ja.
0: Danke erstmal für diese Antworten. Franz Wimberger, liebe Zuhörer, hat nicht nur Schwierigkeiten mit seiner Ehe, er hat es ja auch gerade angedeutet, er hat auch gesundheitliche Probleme. Gleich mehr dazu. Erstmal Musik.

0: Rolf-Dieter Wiedenmann am Mikrofon. Mein Studiogast ist der langjährige Bauunternehmer Franz Wimberger. Herr Wimberger, nicht nur Ihre Familie und Ihre Ehe hat unter Ihrem damaligen Lebensstil gelitten, sondern auch Ihre Gesundheit. Sie haben es im letzten Gesprächsdurchgang angedeutet. Welche Beschwerden gab es denn?
1: Ja, das war ein jahrelanger Leidensweg, hat begonnen. Ursprünglich habe ich durch diesen Lebensstil mehr Stress gehabt in meinem Beruf. Das waren die ersten Anzeichen. Als nächstes waren Magenprobleme, Magenschmerzen und als drittes Rückenschmerzen, welche chronisch wurden. Ich bin zum Arzt gegangen und habe das mit Medikamente, mit Cortison-Spritzen habe ich das behandeln lassen, habe aber nicht den Eindruck gehabt, dass das mit meinem Lebenswandel, dass das mit mir was zu tun gehabt hat. Ich habe geglaubt, das ist eine Strafe von Gott und war irgendwo irritiert von diesem Lebensstil. Und das Nächste ist dann noch, sind dann noch Augenentzündungen gekommen, rechts und links. Dann Tinnitus, es war eine Steigerung bis zu Depression und Nähe von Burnout. Und das Letzte war dann noch Darmkrebs, bösartiger.
0: Was ja dann schon sehr ernste Dimensionen hat.
1: Ja.
0: Und Sie haben nicht geahnt, dass das mit Ihrem Lebensstil irgendwie zu tun haben könnte?
1: Ich war sehr starr und stur in meinem Denken und vielleicht wollte ich damals gar nun zu wenig wissen, dass das mit meinem Lebensstil zu tun hat. Ich war der Meinung, der Arzt, die Medizin sollte mir helfen, dass
0: die da müssen eine, das leisten, wofür
1: richtig,
0: bezahlt man die?
1: Richtig, dass da Veränderungen geschieht.
0: Okay, Sie haben ja schon angedeutet, Medikamente waren nicht so die Lösung, das hat nicht so geholfen. Hat denn die Esoterik geholfen?
1: Dann als nächste Folge habe ich viele Seminare gemacht, esoterische Seminare. Ich habe viele esoterische Bücher gekauft. Ich habe vom Buddhismus viele Bücher gekauft und gelesen. Ich war viele Jahre auf der Wahrheitssuche, aber ich bekam aus all diesen Bereichen keine zufriedenstehende Antwort. Es ist einfach, war eine sehr, sehr schmerzvolle, schwierige Zeit.
0: Wie hat Ihre Frau auf diese gesundheitlichen Störungen reagiert?
1: Sie hat genauso mitgelitten wie ich. Jeder Mensch, jeder Ehepartner wünscht sich auch, dass es dem Partner gut geht. Wenn einer von dem leidet, leidet der andere genauso mit. So wie der Körper, wenn ein Organ krank ist, der ganze Körper leidet.
0: Aber das war ja damals auch diese schlimme Zeit, in der Ihr Lebensstil die Familie sehr gestört hat. Und es kam dann schließlich zu einer Trennung. Sie haben sich von Ihrer Frau getrennt.
1: Richtig. Eines Tages in einem Weihnachtsurlaub in Bali habe ich mit ihr gesprochen darüber und habe gesagt, dass es, ob es nicht reicht, die Jahre, wo ich ihr Schmerzen zugefügt habe, habe gesagt, wenn wir zu Hause sind, dass ich meine Sachen packen werde und in eine andere Stadt ziehen werde und in eine Wohnung einziehe. Das habe ich dann gemacht.
0: Das haben Sie auch gemacht? Und die Kinder sind bei Ihrer Frau geblieben?
1: Die Kinder sind bei Frau geblieben und die haben sehr gelitten darunter.
0: Wie haben Sie denn diese Zeit der Trennung erlebt? Haben Sie denn sofort eine Wohnung gehabt?
1: Ich habe Geld schnell, als Bauunternehmer hat man viele Kontakte, ich habe sehr schnell eine schöne Wohnung gehabt. Und ich habe, der Wunsch war mir, endlich einmal alle Freiheiten zu haben und niemand mehr Rechenschaft geben zu müssen, dass ich mein Leben leben kann, so wie ich es will. Und das
0: hat sich der Wunsch erfüllt?
1: Es war eine gewisse Zeit, war das, habe den Eindruck gehabt, dass das war. Aber es war auch das, war nicht eigentlich die Erfüllung von meines Lebens.
0: Die Sie gesucht haben.
1: Die ich gesucht habe. Dieses Vakuum in mir nach geliebt und angenommen sein war immer noch sehr stark in mir.
0: Sie waren ja jetzt erstmal allein.
1: Ja.
0: Wie geht's einem dann? Man sitzt abends dann doch allein in der Wohnung.
1: Wie ich da alleine war, dann hat mich das gar nicht mehr so viel interessiert, da irgendwo in einen Nachtclub zu gehen. Das war dann eine Zeit, wo ich auch ein bisschen zur Besinnung gekommen bin und ich habe mich irgendwo allein, einsam gefühlt. Es war nicht zufriedenstellend.
0: Haben Sie noch Kontakt gehabt zu Ihren Kindern und zu Ihrer Frau?
1: Ich habe eine verhältnismäßig gute Kontakte gehabt zur Frau und zu den Kindern. Wir haben trotzdem gut sprechen können zusammen.
0: Gab es auch manchmal ein Treffen?
1: Da gab es auch manchmal ein Treffen, ja.
0: Okay. Wir machen jetzt erstmal weiter mit Musik, liebe Zuhörer.

Franz Wimbergers privates Glück scheint am Ende zu sein, kein Licht am Horizont, und doch ist in ihm noch eine Sehnsucht wach, dass etwas anders werden könnte.

Franz Lindberger hat auf vielen Stellen nach Liebe und Annahme gesucht. Bei Nachtclubs, beim Alkohol, bei anderen Frauen. Doch nichts brachte ihm Erfüllung und er merkte langsam, dass dies nicht der Weg war. Viele von uns haben mal schwere Zeiten, wo alles sinnlos und langweilig scheint. Lockt uns da nicht auch die Möglichkeit, mal etwas anders zu suchen? Manchmal ist es gut, wenn wir Dinge loslassen, die uns festbinden und nach Neuem Ausschau halten. Doch dieses können wir nicht auf alle Situationen im Leben übertragen. Die Geschichte von Franz Lindberger ist noch nicht zu Ende. Wenn Sie wissen möchten, wie es weiterging, schalten Sie bitte bei unserer nächsten Sendung wieder ein. Ich freue mich, dass Sie dabei waren und hoffe, dass diese Sendung Ihnen zum Segen war. Ich verabschiede mich für heute und freue mich auf das nächste Mal. Auf Wiederhören, Ihr Ernst Weichselberger.

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0: Es la hora 21 en punto. La temperatura 21 grados 8 décimas.
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